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1: In Deutschland hat es heute in der Nacht eine riesige Störung im Zugverkehr gegeben. Alle Züge, die unterwegs waren, mussten stehen bleiben. Grund war eine mehrstündige Störung im digitalen Funknetz. Kurz nach Mitternacht kann die Deutsche Bahn das Problem zwar beheben, es kann aber trotzdem noch heute in der Früh zu Verspätungen und Ausfällen kommen. Die ÖBB waren von der Störung nicht direkt betroffen, allerdings mussten alle Züge, die nach Deutschland fahren wollten, an der Grenze anhalten. Der Flugzeughersteller Airbus überprüft derzeit 16 Maschinen des Airbus A380, nachdem an Flugzeugen der Airlines Emirates und Qantas Risse in einem wichtigen Flügelteil entdeckt wurden. 5 Flugzeuge sollen sofort überprüft werden. Auch die Europäische Agentur für Flugsicherheit hat bereits dringende Inspektionen angeordnet. Im Tiroler Bezirk Landeck dürfte derzeit ein Bär umgehen. Auf einer Alm in Nauders wurde am Montag ein totes Schaf gefunden. Nach einer amtstierärztlichen Begutachtung besteht der Verdacht, dass der Bär für den Riss verantwortlich ist. Weitere Hinweise zu einer Bärensichtung werden derzeit noch abgeklärt. US-Präsident Donald Trump wird prominent beim WM-Finale vertreten sein. Er wird nämlich den Pokal übergeben. Das bestätigt FIFA-Chef Gianni Infantino, der sich ja sehr gut mit Donald Trump versteht. Trump wird beim Finale am 19. Juli in New Jersey mit dabei sein. Bisher hat er noch kein Spiel der Weltmeisterschaft in den USA, Kanada und Mexiko besucht.
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4: Na, jetzt geht's dann schon mit großen Schritten Richtung Sommerferien und das Wetter, das lässt sich nicht lumpen. Es ist definitiv sommerlich heiß und das heißt Schwitzen im Klassenzimmer. Heute Abend 29 Grad in Wien, 29 in Linz und 25 in Bregenz. Dazu einige Wolken am Himmel, aber die Gewitterwahrscheinlichkeit, die ist eher gering. Morgen zwischen Vorarlberg und Salzburg, am Nachmittag ein paar Regentropfen mit dabei, aber strahlend der Sonnenschein großteils des Tages und bis zu 34 Grad. Und Richtung Wochenende wird es noch heißer. Das tut sich auf den Straßen am Dienstagabend und da habe ich nur gute Nachrichten. Alles frei, sichere Fahrt.
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Wunderschönen Mittwochmorgen, raus aus dem Bett und rein in diesen wundervollen Tag, der da auf euch wartet. Gleich mit Trio Rio und hier mit Tom Petty und Free Falling. Ich bin Verena Schneider, schönen guten Morgen.

So und nicht anders klingt der Mittwochmorgen mit den größten Hits der 80er. Einen wunderschönen wünsche ich euch. Ai. Mittwoch haben wir. Mittwoch, den 24.06. Juni ist quasi wieder um. Sommerferien warten. Halligalli wartet auf uns. Wollen wir das? Natürlich wollen wir das, genauso wie wir die größten Hits der 80er wollen. Zum Beispiel diesen Song hier, der weckt uns an diesem Mittwochmorgen. Hier ist Madonna für euch mit Material Girl. Guten

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So fein sind die größten Hits der 80er. Einen wunderschönen guten Morgen und so fein fühlt sich der Sommer an mit dem Super Summer und den Sommerhits aus den 80ern. Hier ist Jimmy Cliff.

Schönen guten Morgen, das sind die größten Hits der 80er hier bei uns auf Radio Super 80s und ich stelle jetzt einfach mal eine These auf. Männer, die 1970 bis 1983 geboren sind, würde ich sagen, sind die größten Fans von dieser Band hier. Und das absolut zu Recht. Hinein in diesen Mittwochmorgen mit Depeche Mode und Just Can't Get Enough. Ich wünsche einen wunderschönen guten Morgen.

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0: Sicherheit hat bereits dringende Inspektionen angeordnet. An einer Wiener Klinik gibt es derzeit Mordermittlungen wegen verdächtiger Todesfälle gegen einen ehemaligen Krankenpfleger. Kolleginnen und Kollegen haben sich an die Klinikleitung gewandt, nachdem die verdächtigen Todesfälle in Nachtschichten des Pflegers aufgetreten sind. Es könnte sich um Morphium-Überdosen handeln, so der Verdacht. Der Mitarbeiter ist direkt nach den Vorwürfen freigestellt worden. Aktuell gibt es aber keinen Haftgrund, sagt die Wiener Staatsanwaltschaft. In Lustenau sind jetzt erstmals in Österreich zwei Nester der asiatischen Hornisse entdeckt worden. Eines der Nester war klein und unbewohnt, das zweite war aber sehr wohl bewohnt und wurde fachgerecht entfernt. Die eingeschleppte Hornissenart ist für Menschen im Normalfall ungefährlich, kann jedoch zur Gefahr für das heimische Ökosystem werden, insbesondere für Bienenvölker. Das Land Vorarlberg ruft Imker und die Bevölkerung zur Mithilfe beim Schutz der Bienen auf. Verdachtsfälle der asiatischen Hornisse sollen gemeldet werden.
1: Schönen guten Morgen, heute am Mittwoch. Und wenn es jetzt in der Früh auch schon so warm ist, die Temperaturen klettern heute rauf auf bis zu 34 Grad. Richtung Wochenende noch so viel heißer. Am Sonntag stellenweise sogar bis zu 38, 39 Grad. Und heute Nachmittag gibt es immer wieder ein paar Regenduschen wegen der Wärmegewitter.
2: Hallo zu euch ins Auto. Es gibt aktuell keine längeren Wartezeiten, natürlich Frühverkehrsverzögerungen in Wien auf der Tangente Richtung Süden ab Herstetten, aber im Großen und Ganzen läuft es fein. Ich wünsche euch eine sichere und gute Fahrt.
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Das ist der Mittwochmorgen mit den größten Hits der 80er und mit einer Lüge. The sun always shines on TV. Stimmt nicht. Auch da gibt's mal Regenwetter. Aber im Herzen scheint sie immer. Kitschig, oder? Hier ist euch. Aha. Schönen guten Morgen.

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Wunderschönen guten Morgen, das sind die größten Hits der 80er an diesem Mittwoch. Und jetzt die Frage aller Fragen. Ist der Kaffee schon angekommen? Sind wir wieder fit und munter für diesen heutigen Mittwoch? Sind wir bereit für ein bisschen gute Laune? Sind wir bereit für einen Super Summer Hit hier beim Super Moment? Da dreht sich nämlich alles momentan, ja, um die größten Sommerhits der 80er Jahre. Und da würde ich sagen, da drehen wir mal die Hitze ein bisschen rauf. Hier ist für euch The Heat is On. Guten Morgen.

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Der Tag wartet voller Freude auf euch mit den größten Hits der 80er und natürlich mit dem Punkt Wetter, Nachrichten und Verkehr. Das lassen wir natürlich nicht aus. Davor habe ich noch Eurythmics, Nick Kershaw, Huey Lewis and the News. Und hier ist Freeze Frame. Guten Morgen.

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1: In Deutschland hat es heute in der Nacht eine riesige Störung im Zugverkehr gegeben. Alle Züge, die unterwegs waren, mussten stehen bleiben. Grund war eine mehrstündige Störung im digitalen Funknetz. Kurz nach Mitternacht kann die Deutsche Bahn das Problem zwar beheben, es kann aber trotzdem noch heute in der Früh zu Verspätungen und Ausfällen kommen. Die ÖBB waren von der Störung nicht direkt betroffen, allerdings mussten alle Züge, die nach Deutschland fahren wollten, an der Grenze anhalten. An einer Wiener Klinik gibt es derzeit Mordermittlungen wegen verdächtiger Todesfälle gegen einen ehemaligen Krankenpfleger. Kolleginnen und Kollegen haben sich an die Klinikleitung gewandt, nachdem die verdächtigen Todesfälle in Nachtschichten des Pflegers aufgetreten sind. Es könnte sich um Morphium-Überdosen handeln, so der Verdacht. Der Mitarbeiter ist direkt nach den Vorwürfen freigestellt worden. Aktuell gibt es aber keinen Haftgrund, sagt die Wiener Staatsanwaltschaft. Im Tiroler Bezirk Landeck dürfte derzeit ein Bär umgehen. Auf einer Alm in Nauders wurde am Montag ein totes Schaf gefunden. Nach einer amtstierärztlichen Begutachtung besteht der Verdacht, dass der Bär für den Riss verantwortlich ist. Weitere Hinweise zu einer Bärensichtung werden derzeit noch abgeklärt. Kolumbien, einer der Geheimfavoriten bei der Fußball-Weltmeisterschaft, hat in der Nacht auf heute die Demokratische Republik Kongo mit 1:0 in die Knie gezwungen. Damit übernimmt in der Gruppe K Kolumbien die Tabellenführung vor Portugal. Die Portugiesen haben ihrerseits 4 Punkte. Am Sonntag in der Nacht kommt es dann gegen Portugal zum Hit um den Gruppensieg.
2: Schönen guten Morgen heute am Mittwoch und der Hitzeregler bleibt weiterhin weit aufgedreht. Heute bis zu 34 Grad, am Sonntag sollen es sogar knapp 40 Grad werden. Und je heißer es wird, umso höher die Gefahr auf Wärmegewitter. Die krachen heute nämlich immer wieder durch Österreich.
3: Hallo zu euch ins Auto. Es gibt aktuell keine längeren Wartezeiten. Natürlich Frühverkehrverzögerungen in Wien auf der Tangente Richtung Süden ab Herstetten. Aber im Großen und Ganzen läuft es fein. Ich wünsche euch eine sichere und gute Fahrt.
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0: 80er mit Mr. Mister und Kyrie, außerdem mit Midnight Oil und Bad Up Burning und ganz schön aufgeregt sind auch schon die Pointer Sisters. Mein Name ist Verena Schneider, wünsche euch einen wunderschönen guten Morgen.
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Genau so muss ein Mittwochmorgen klingen. Einen schönen wünsche ich euch. Alles zusammenpacken, Schlüssel nicht vergessen, Handy. Ja, das liegt jemand am Zimmer. Wir machen uns bereit für den heutigen Arbeitstag. Gleich mal mit diesem Song hier. Hier ist Madonna für euch. Open Your Heart. Wünsche ich einen schönen Start in den Mittwoch.

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Das ist Radio Super 80s mit den größten Hits der 80er und mit den Sommerhits aus den 80ern. Und da würde ich sagen, fahren wir gleich mal auf Urlaub. Ja? Geht auf mich. Wir sind für euch die Other One.

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0: Das ist Radio Super Itis. Einen wunderschönen Mittwochmorgen wünsche ich euch. Her mit euren Musikwünschen. Ja, auch am Weg in die Arbeit kann man den abgeben, damit man es dann in der Arbeit hört. Vielleicht jetzt schon mal den Kollegen was Nettes ausrichten, so für die Motivation des heutigen Mittwochs. Her damit, online bei uns auf super80s.at, da kann man reinklicken. Und da gibt es nicht nur ein Formular, da gibt es auch sogar einen WhatsApp-Channel. Da kann man Fotos schicken, Sprachnachrichten, was auch immer beliebt. Einfach reinklicken, jetzt bei uns online auf super80s.at.
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1: In Deutschland hat es heute in der Nacht eine riesige Störung im Zugverkehr gegeben. Alle Züge, die unterwegs waren, mussten stehen bleiben. Grund war eine mehrstündige Störung im digitalen Funknetz. Kurz nach Mitternacht kann die Deutsche Bahn das Problem zwar beheben, es kann aber trotzdem noch heute in der Früh zu Verspätungen und Ausfällen kommen. Die ÖBB waren von der Störung nicht direkt betroffen, allerdings mussten alle Züge, die nach Deutschland fahren wollten, an der Grenze anhalten. An einer Wiener Klinik gibt es derzeit Mordermittlungen wegen verdächtiger Todesfälle gegen einen ehemaligen Krankenpfleger. Kolleginnen und Kollegen haben sich an die Klinikleitung gewandt, nachdem die verdächtigen Todesfälle in Nachtschichten des Pflegers aufgetreten sind. Es könnte sich um Morphium-Überdosen handeln, so der Verdacht. Der Mitarbeiter ist direkt nach den Vorwürfen freigestellt worden. Aktuell gibt es aber keinen Haftgrund, sagt die Wiener Staatsanwaltschaft. Im Tiroler Bezirk Landeck dürfte derzeit ein Bär umgehen. Auf einer Alm in Nauders wurde am Montag ein totes Schaf gefunden. Nach einer amtstierärztlichen Begutachtung besteht der Verdacht, dass der Bär für den Riss verantwortlich ist. Weitere Hinweise zu einer Bärensichtung werden derzeit noch abgeklärt. Kolumbien, einer der Geheimfavoriten bei der Fußball-Weltmeisterschaft, hat in der Nacht auf heute die Demokratische Republik Kongo mit 1:0 in die Knie gezwungen. Damit übernimmt in der Gruppe K Kolumbien die Tabellenführung vor Portugal. Die Portugiesen haben ihrerseits 4 Punkte. Am Sonntag in der Nacht kommt es dann gegen Portugal zum Hit um den Gruppensieg.
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4: Schönen guten Morgen heute am Mittwoch und der Hitzeregler bleibt weiterhin weit aufgedreht. Heute bis zu 34 Grad, am Sonntag sollen es sogar knapp 40 Grad werden. Und je heißer es wird, umso höher die Gefahr auf Wärmegewitter. Die krachen heute nämlich immer wieder durch Österreich.
5: Hallo zu euch ins Auto. Es gibt aktuell keine längeren Wartezeiten, natürlich Frühverkehrverzögerungen in Wien auf der Tangente Richtung Süden ab Herstetten. Aber im Großen und Ganzen läuft es fein. Ich wünsche euch eine sichere und gute Fahrt.
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0: Wunderschönen Vormittag, das sind die größten Hits der 80er. Wir versorgen euch bei der Arbeit gleich mal mit Cook Robin, Just Around the Corner. Außerdem Foreigner mit Luann und Man Without Hats mit Pop Goes the World. Mein Name ist Verena Schneider, ich wünsche euch einen erfolgreichen Mittwocharbeitstag.
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Guten Mittwochvormittag, der ist perfekt mit den größten Hits der 80er und mit den Super Summer Hits. Ja, die brauchen wir auch, finde ich, so als Motivation. Gibt's immer um kurz nach halb. Hier ist für euch die Sento. Wünsche euch einen wunderschönen Mittwoch.

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1: Der Senat in den USA hat vor wenigen Stunden Donald Trump einen kleinen Dämpfer gegeben. Mit 50 zu 48 Stimmen hat die Kammer eine Resolution verabschiedet, die das Ende der US-Militäraktionen im Iran fordert. Auch vier Republikaner haben sich dabei mit den Demokraten zusammengeschlossen.

0: sowie 19.000 andere Erkrankungen verhindern. Jede dritte Person über 60 leidet in Österreich zu Hause unter der starken Hitze. Das zeigt eine aktuelle Umfrage von Greenpeace. In Wien ist es sogar fast jede zweite Person über 60. Besonders betroffen sind Frauen und Menschen, die zur Miete wohnen. Greenpeace fordert jetzt eine Sanierungsoffensive, um die Wohnungen besser vor Hitze zu schützen. Kurz vor dem letzten WM-Gruppenspiel von Österreich gegen Algerien ist die Schande von Gijón wieder Thema. Bei der Fußball-Weltmeisterschaft 1982 haben sich Deutschland und Österreich auf einen 1:0-Sieg für das DFB-Team geeinigt. Dadurch ist Algerien damals ausgeschieden, die Empörung war riesig. Jetzt vor dem letzten Gruppenspiel ist die Situation so, dass sowohl Österreich als auch Algerien im direkten Duell ein Unentschieden reichen dürfte für den Aufstieg. Möglicherweise reicht dem österreichischen Team sogar eine knappe Niederlage.
1: Schönen Vormittag mit den Wetteraussichten. Die längste Hitzewelle seit Messbeginn wird, das habe ich heute gelesen. Auch heute 34 Grad, richtig heiß, viel Sonne mit dabei. Später allerdings im Bergland einige Wolken und einzelne Schauer und Gewitter. Wind kommt wieder mal dazu im Osten. Morgen wird es sehr ähnlich und noch heißer und richtig brütend heiß wird dann das Wochenende. Ein Blick auf die Straßen, wir sind in Niederösterreich, A1 Richtung Wien, zwischen St. Christopher und Alt-Lenkbach, plus 30 Minuten nach einem Unfall. Stau gibt's auch auf der Ausweichstrecke der B19. Sonst alles gut, gute Fahrt.
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0: Der Mittwochvormittag, der wird perfekt mit den größten Hits der 80er. Ich sage nur, wow. Oh, geil. Johnny Hitches. Ja. Aber auch Wham ist mit dabei mit I'm Your Man. Und hier ist Whitney für euch. How will I know? Gute Laune also im Dreierpack Deluxe. Ich bin die Nummer 4. Mein Name ist Verena Schneider. Wünsche ich einen wunderschönen Tag.
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1: Lasst uns mal über ein Konzert reden, was mich unglaublich bewegt hat. Oder prinzipiell über einen Künstler. Ja? Mit dem Künstler verbinde ich, das muss ich ganz ehrlich sagen, ganz, ganz viel. Ich war mit 19 Jahren in Straßburg auf einem Camp. Und dort ist die CD rauf und runter gelaufen. Und immer, wenn ich die CD gehört habe, habe ich gedacht, ach, einfach nur großartig. Allein die, ach, diese Unplugged-CD, also da könnte ich mich bis heute wirklich reinkriechen. Ja, und letztes Jahr dann an meinem Geburtstag, an meinem 45. war es endlich soweit, habe ich ihn live gesehen in der Wiener Stadthalle. Und ich muss sagen, er ist einfach grandios. Also jeder, der mal die Möglichkeit hat, ihn live zu sehen, wirklich lege ich sehr ans Herz. Also wirklich ist ein wunderschönes Konzert. Und ich meine, jetzt stellt euch vor, ihr seid auf einem Konzert und dann kommt diese Nummer. Bryan Adams.

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Mittwoch hier für euch. Einen schönen wünsche ich euch. Ein bisschen Sommerfeeling brauchen wir. Ja, ja, ja. Was brauchen wir bei den Sommerhits aus den 80ern? Ganz klar, die Gypsy Kings. Bamboleo. Wünsche ich einen Happy Mittwoch.

Ich sag's nur ungern, nächste Stunde in knapp 20 Minuten gibt's was zu gewinnen. Ja, will aber nicht zu viel verraten. Ja, hoffe, ihr habt euer Handy bei der Hand. Werdet ihr brauchen. Außerdem natürlich schauen wir mal, falls ihr einen Termin habt, was sich momentan auf der Straße tut und wie sich das mit dem Wetter weiterentwickelt. Tada! Für mein Gebiet sehr, sehr wichtig, das muss ich ganz ehrlich sagen. Alles im Punkt, davor gibt's Phil Collins mit Something Happened on the Way to Heaven. Schönen Mittwoch.

Nachrichten. Jede dritte Person über 60 leidet in Österreich zu Hause unter der starken Hitze. Das zeigt eine aktuelle Umfrage von Greenpeace. In Wien ist es sogar fast jede zweite Person über 60. Besonders betroffen sind Frauen und Menschen, die zur Miete wohnen. Greenpeace fordert jetzt eine Sanierungsoffensive, um die Wohnungen besser vor Hitze zu schützen. Der Senat in den USA hat vor wenigen Stunden Donald Trump einen kleinen Dämpfer gegeben. Mit 50 zu 48 Stimmen hat die Kammer eine Resolution verabschiedet, die das Ende der US-Militäraktionen im Iran fordert. Auch vier Republikaner haben sich dabei mit den Demokraten zusammengeschlossen. Donald Trump zeigt sich empört und spricht von einer schlecht getimten und einer bedeutungslosen Abstimmung. Er möchte weiterhin alleine entscheiden, wie es im Iran weitergeht. Die Europäische Union möchte mehr für den Arbeiterschutz tun und legt jetzt neue Grenzwerte für schädliche Chemikalien fest. Vertreter von EU-Parlament und Mitgliedstaaten haben sich gestern Abend getroffen und dabei neue Grenzwerte etwa für Schadstoffe, die in Batterien oder in der Stahlproduktion vorkommen. Das soll in den kommenden 40 Jahren rund 1700 Lungenkrebsfälle sowie 19.000 andere Erkrankungen verhindern. Kurz vor dem letzten WM-Gruppenspiel

0: 35 Grad, richtig heiß, viel Sonne mit dabei, später allerdings im Bergland einige Wolken und einzelne Schauer und Gewitter. Wind kommt wieder mal dazu im Osten. Morgen wird es sehr ähnlich und noch heißer und richtig brütend heiß wird dann das Wochenende. Ein Blick auf die Straßen und das ist ein schneller Blick, es ist nämlich alles frei, weiterhin eine gute Fahrt.
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Wir machen den Vormittag komplett mit den größten Hits der 80er. Mit Stevie Wonder und Part-Time Lover. Mit Christopher Cross und Arthur Thiem. Außerdem mit Frankie Goes to Hollywood und Relax. Und in Kürze gibt's was zu gewinnen. Will nicht zu viel verraten. Mein Name ist Arina Schneider. Wünsche euch einen grandiosen Mittwochvormittag.

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1: 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Und ja, da brauchen wir jetzt auch einen Song, oder? Paul Young hier gemeinsam mit Zucchero Senza Una Donna. Gott, freue ich mich drauf.

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Radio Super 80s, das sind die Sommerhits der 80er Jahre hier bei uns beim Super Summer und das sind eure Musikwünsche. Abgegeben online auf super80s.at hat der liebe René geschrieben und zwar nämlich aus Neunkirchen. Er hätte gern Mike in den Mechanics mit Silent Running. Spielen wir gern. Online mehr Musikwünsche, super80s.at.

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Und ab damit, rund um die Uhr, 365 Tage im Jahr. Billy Joel zum Beispiel. Harry.

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1: Ab dem 20. August wird das Wegwerfen von Zigarettenstummeln auf Kinderspielplätzen in ganz Österreich verboten. Das hat heute der Gesundheitsausschuss im Nationalrat beschlossen. Bei Missachtung drohen Strafen von 500 Euro, bei Wiederholung sogar bis zu 2000 Euro. In Wien ist das Rauchen auf Spielplätzen bereits gänzlich verboten. Die Gespräche zwischen den USA und dem Iran stocken, jetzt sollen sie aber kommende Woche wieder fortgesetzt werden. Das sagt heute der pakistanische Außenminister, der eine Vermittlerrolle einnimmt. Am Wochenende haben sich die beiden Länder ja in der Schweiz auf einen Fahrplan für ein Friedensabkommen geeinigt. Es gibt allerdings immer noch sehr große Streitthemen, etwa ob der Iran Atomwaffen besitzen darf. Außerdem möchte der Iran die Kontrolle über die Straße von Hormuz behalten. Das schließen die USA allerdings aus. Die alten Parkscheine in Wien sind nur noch bis Ende Juni gültig. Darauf macht der ÖAMTC heute aufmerksam. Ab dem 1. Juli dürfen nur noch Parkscheine zum neuen Tarif von 1,70 Euro pro halbe Stunde verwendet werden. Die Stadt Wien hat die Parkgebühren ja mit Jahresbeginn erhöht. Bis zu 40 Grad bekommt es bei uns, bis zu 43 Grad kriegt es in den nächsten Tagen in Frankreich. In Frankreich schließen deswegen sogar Schulen, Atomkraftwerke müssen heruntergefahren werden. In

0: Deutschland einige Wolken und einzelne Schauer und Gewitter. Wind kommt wieder mal dazu im Osten. Morgen wird es sehr ähnlich und noch heißer und richtig brütend heiß wird dann das Wochenende.
1: Hallo zu euch ins Auto. In Oberösterreich haben wir eine Autobahnsperre auf der A8 Richtung Passau zwischen Meggenhofen und Haag. Da ist die Autobahn wegen eines LKW-Unfalls gesperrt. Ausweichstrecke und natürlich auch auf der A8 immer wieder Stau. Dort mehr Zeit einplanen, dafür im Rest des Landes. Alles gut. Ich wünsche euch eine gute Fahrt.
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Da wird der Stift fallen gelassen. Ja, da wird der Computer mal zugeklappt. Da wird mal kurz mit den Kollegen geplaudert. Und da wird überlegt, was könnte es denn heute zum Mittag geben? Willkommen in der Mittagspause. Und die versüßen euch mit Roxette, mit Dangerous, mit Cool and the Gang und Cherish, mit Paul Young und Come Back and Stay und mit Van Halen und Trump. Ich bin Verena Schneider. Mahlzeit.

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würde man jetzt gern irgendwie am Lagerfeuer sitzen, oder? Ich finde, der Song gibt irgendwie diesen Mut. Ja, dieser Song hingegen, der gibt's. So, schnell, schnell. Leute, gehen wir. Entscheidet euch, was ihr essen wollt. Also ja, bitte, jetzt nicht lang um dumm tun. Wir sind mittendrin in der Mittagspause. Mittendrin mit Duran Duran und Rio. Habt einen feinen Mittwochmittag.

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Mittwochmittag mit den größten Hits der 80er. Mein Name ist Arina Schneider. Ich vertschüss mich in meine Pause. Bis morgen. 6 Uhr in der Früh bin ich wieder da für euch. Begleite ich euch in den Tag hinein bis um 13 Uhr. Jetzt übernimmt mein lieber Kollege der Sascha und da habe ich noch Casey and the Sunshine Band.

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1: Bis zu 40 Grad bekommt es bei uns, bis zu 43 Grad kriegt es in den nächsten Tagen in Frankreich. In Frankreich schließen deswegen sogar Schulen, Atomkraftwerke müssen heruntergefahren werden. In Teilen Frankreichs gibt es größere Stromausfälle. Der Klimawandel macht die aktuelle Hitzewelle in Europa bis zu 4 Grad heißer. Das zeigt eine aktuelle Studie im Vergleich zu den 1950er Jahren. Die alten Parkscheine in Wien sind nur noch bis Ende Juni gültig. Darauf macht der ÖAMTC heute aufmerksam. Ab dem 1. Juli dürfen nur noch Parkscheine zum neuen Tarif von 1,70 Euro pro halbe Stunde verwendet werden. Die Stadt Wien hat die Parkgebühren ja mit Jahresbeginn erhöht. Ab dem 20. August wird das Wegwerfen von Zigarettenstummeln auf Kinderspielplätzen in ganz Österreich verboten. Das hat heute der Gesundheitsausschuss im Nationalrat beschlossen. Bei Missachtung drohen Strafen von 500 Euro, bei Wiederholung sogar bis zu 2000 Euro. In Wien ist das Rauchen auf Spielplätzen bereits gänzlich verboten. Die Gespräche zwischen den USA und dem Iran stocken, jetzt sollen sie aber kommende Woche wieder fortgesetzt werden. Das sagt heute der pakistanische Außenminister, der eine Vermittlerrolle einnimmt. Am Wochenende haben sich die beiden Länder ja in der Schweiz auf einen Fahrplan für ein Friedensabkommen geeinigt. Es gibt allerdings immer noch sehr große Streitthemen, etwa ob der Iran Atomwaffen besitzen darf. Außerdem möchte der Iran die Kontrolle über die Straße von Hormuz behalten. Das schließen die USA allerdings aus.
2: Ein Blick aufs Wetter und das ist vor allem eins, nämlich heiß. Der Nachmittag mit bis zu 34 Grad, Sonnenschein pur nur im Bergland und im Süden einzelne Regenschauer und Gewitter möglich. Morgen, laut Wettertrend, das gleiche Spiel wie heute, so richtig brutal.

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Wilson Phillips mit Hold On, und es zu halten, das kann man vor allem bei dem nächsten Song auch wirklich gut ausprobieren. Auch wenn man jetzt kein großartiger Sänger oder eine großartige Sängerin ist, probiert es einfach mal bei dem Refrain, wenn der reinkommt, dieses Take On Me bis zum Ende durchzuziehen. Warnt eure Arbeitskollegen vielleicht vor, kann sein, dass die ein bisschen überrascht sind.

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The Boys of Summer, die wissen ganz bestimmt, dass wir mitten im Sommer stecken und ich habe ihn so sehr vermisst. Das einzige Ärgerliche ist, dass ich irgendwie die Woche keine Zeit habe, weil ich so viel zu tun habe und deshalb nicht irgendwo liegen kann und mich einfach nur bräunen lassen kann. Das ist ein bisschen ärgerlich und wenn man viel zu tun hat, dann hat es der Sommer auch ganz schön in sich. Aber wir sorgen auch für die nötige Abkühlung hier auf Radio Super 80s. Einfach einschalten und die größten Hits der 80er genießen. Die gehen gut runter, ich sag's euch.

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So schön ist der Sommer und so schön ist die Liebe, die wir zu den größten Hits der 80er haben. Leider sind sie ja etwas nicht Greifbares, weil sonst, ich sag's euch, da würden wir schon mit dem einen oder anderen Song gerne ein bisschen schmusen, oder?

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1: Bis zu 40 Grad bekommt es bei uns, bis zu 43 Grad kriegt es in den nächsten Tagen in Frankreich. In Frankreich schließen deswegen sogar Schulen, Atomkraftwerke müssen heruntergefahren werden. In Teilen Frankreichs gibt es größere Stromausfälle. Der Klimawandel macht die aktuelle Hitzewelle in Europa bis zu 4 Grad heißer. Das zeigt eine aktuelle Studie im Vergleich zu den 1950er Jahren. Die alten Parkscheine in Wien sind nur noch bis Ende Juni gültig. Darauf macht der ÖAMTC heute aufmerksam. Ab dem 1. Juli dürfen nur noch Parkscheine zum neuen Tarif von 1,70 Euro pro halbe Stunde verwendet werden. Die Stadt Wien hat die Parkgebühren ja mit Jahresbeginn erhöht. Ab dem 20. August wird das Wegwerfen von Zigarettenstummeln auf Kinderspielplätzen in ganz Österreich verboten. Das hat heute der Gesundheitsausschuss im Nationalrat beschlossen. Bei Missachtung drohen Strafen von 500 Euro, bei Wiederholung sogar bis zu 2000 Euro. In Wien ist das Rauchen auf Spielplätzen bereits gänzlich verboten. Die Gespräche zwischen den USA und dem Iran stocken, jetzt sollen sie aber kommende Woche wieder fortgesetzt werden. Das sagt heute der pakistanische Außenminister, der eine Vermittlerrolle einnimmt. Am Wochenende haben sich die beiden Länder ja in der Schweiz auf einen Fahrplan für ein Friedensabkommen geeinigt. Es gibt allerdings immer noch sehr große Streitthemen, etwa ob der Iran Atomwaffen besitzen darf. Außerdem möchte der Iran die Kontrolle über die Straße von Hormuz behalten. Das schließen die USA allerdings aus.
2: Das fühlt sich ja noch nach moderaten Sommertemperaturen an. 29 Grad in Wien, 31 in Linz und 30 in Innsbruck. Sonne pur dazu, wenn es heute noch gewittert, dann am 1. bei euch im Süden. Aber wird nicht weiter wild und ich spreche heute von moderaten Sommertemperaturen, denn die nächsten Tage, die werden unfassbar heiß. Am Freitag zum Beispiel dann schon 37 Grad, am Wochenende bis zu 38. Passt auf euch auf. Das tut sich auf den Straßen am Mittwochnachmittag, Oberösterreicher 8 Richtung Passau, zwischen Meggenhof und Haag ein Unfall. Es ist nur eine Spur frei, kilometerlanger Stau. Bei Pichl werdet ihr daher von der Autobahn abgeleitet und über die BR137 umgeleitet. Rechnet dort mit einer halben Stunde Zeitverlust. A7 Richtung Westautobahn, Stau zwischen der Hafenstraße und dem Tunnel Niedernhardt. Ein Unfall, 30 Minuten plus. Und in Wien ist die A23 Richtung Kagran überlastet. Es staut zwischen der Gürtelausfahrt und dem Knoten Prater. Sichere Fahrt.
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Sascha Walter hier und wir lassen die Motivation jetzt durch uns durchrauschen mit den größten Hits der 80er und explizit mit diesem Song hier. Eine Motivationshymne für alle Eileens unter uns und alle, die es gern noch werden. Nämlich, come on, Eileen, Dexys Midnight Runners. Einen schönen Tag bei der Arbeit.

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Obwohl dieser Song seit den 80ern auf Dauerschleife läuft, fühlt er sich trotzdem irgendwie immer ganz besonders frisch an. Fast so, als wäre er erst gestern rausgekommen. Ja, das hat der Police geschafft mit Every Breath You Take. Und gerade bei den Temperaturen jetzt ist es sehr, sehr schwierig, gut Luft zu holen, also einen guten Breath zu taken. Aber ich würde sagen, wir konzentrieren uns trotzdem auf das Positive, denn wir sind so lucky.

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Voyage, Voyage, ein so schöner Song, einer von sehr vielen, die wir hier auf Radio Super 80s rund um die Uhr für euch haben. Wir nennen sie die größten Hits der 80er, aber ihr kennt es ja, ihr fühlt euch mit uns genauso zu Hause wie wir. Und deshalb wäre es doch auch ein schöner Moment, wenn man mal angerufen wird und jemand fragt euch, was ist denn eigentlich dein Lieblingsradiosender? Dann zu erzählen von Radio Super 80s und eben diesen größten Hits der 80er. Phil Collins, Don't Lose My Number.

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Manche Songs sind nicht, was sie zu sein scheinen auf den ersten Blick. Dieser hier zum Beispiel von Eddy Grant, da könnte man vermuten, dass er mit Gimme Hope, Joanna noch so um die letzte Chance seiner Angebeteten bittet. Aber tatsächlich ist Joanna keine Frau, sondern Johannesburg und es geht um die Apartheid.

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1: Die Staatsanwälte schlagen heute Alarm. Geplante Verschärfungen bei Spionage und Cybercrime würden auf chronisch überlastete Staatsanwaltschaften treffen, heißt es in einer Aussendung. Mehr Aufgaben bei gleichbleibendem Personalstand, diese Gleichung könne nicht aufgehen, so die Kritik. Schon die letzten Jahre hätten die Staatsanwaltschaften an ihre Grenzen gebracht. Die EU-Kommission will die Europäische Polizeibehörde Europol und die Justizagentur Eurojust stärken. Heute wurde ein Vorschlag für einen gemeinsamen Polizeidatenraum vorgelegt. Künftig sollen Fälle, die für beide Behörden relevant sind, automatisch identifiziert werden. Außerdem soll der Austausch personenbezogener Daten für operative Zwecke einfacher werden. Die Kollektivvertragsverhandlungen für den Tourismus sind auch heute wieder gescheitert. Es gibt weiterhin keine Einigung auf eine Erhöhung der Löhne und Gehälter. Die Arbeitgeber haben zuletzt 3,4% mehr Geld für die unterste Lohngruppe angeboten. Die Gewerkschaft hat das als Respektlosigkeit bezeichnet. Jetzt stehen Kampfmaßnahmen im Raum. Auf der Westautobahn im Bezirk St. Pölten ist es heute früh zu einem schweren Unfall gekommen. Ein 71-jähriger Autofahrer prallt mit seinem PKW gegen einen Warnleitanhänger. Seine 67-jährige Beifahrerin wird dabei schwer verletzt. Sie muss mit dem Notarzthubschrauber ins Krankenhaus geflogen werden.
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4: Am Wochenende verdampft das Wasser in den Seen wahrscheinlich, so heiß wird's da. Also auch morgen schon 36 Grad, Freitag 37, am Samstag 38, 39 Grad. Also es wird wirklich fast unerträglich heiß. Das tut sich auf den Straßen am Mittwochnachmittag, Wiener 23, Richtung Agran, Stau zwischen dem Labergtunnel und dem Knotenprater wegen Überlastung. Oberösterreicher 8 Richtung Passau, zwischen Meggenhofen und Haag ein Unfall. Es ist hier nur eine Spur frei und gibt kilometerlangen Stau bei Pichl. Werdet ihr daher von der Autobahn abgeleitet und über die B137 umgeleitet, aber auch dort eine halbe Stunde Zeitverlust. A7 Richtung Westautobahn zwischen der Hafenstraße und dem Tunnel Niedernhardt ist die Unfallstelle geräumt. Hier gibt's keine Probleme mehr. Sichere Fahrt!
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Sascha Walter hier und wir starten mit keinen halben Sachen in die volle Stunde. Wir starten mit niemand Geringerem als mit einer der einzigartigsten und faszinierendsten Stimmen der Musikgeschichte. Die kommt natürlich von Chris Rea, der leider viel zu früh von uns gegangen ist. Josephine, einen schönen Mittwoch allerseits.

Alpha Will, Sounds Like a Melody hier auf Radio Super 80s. 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
1: Also ich bin ja auch ein Nostalgie-Liebhaber und man muss schon sagen, es ist schön, sich da zurückzudenken und die schöne Zeit von damals in die Gegenwart zu holen. Aber das ist auch schon das Stichwort, in die Gegenwart zu holen. Denn bei allem Schwelgen in Erinnerungen darf man nicht auf heute vergessen. Machen wir den Summer of 69 zum Summer of 26. Schönen Sommer. 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

Das war Tina Turner mit We Don't Need Another Hero. 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
1: Die Umsatzsteuerbefreiung auf Periodenprodukte und Kondome kommt bei den Konsumentinnen und Konsumenten an. Das zeigt eine aktuelle Untersuchung der Bundeswettbewerbsbehörde. Seit Jahresanfang sind die Produkte von der Steuer befreit. Die Analyse der Handelsspannen zeigt, dass die Befreiung bei den meisten Unternehmen weitergegeben wurde. Zu Beginn hat es allerdings Startschwierigkeiten gegeben. Die Weitergabe ist dabei 73% gelegen. Unter einem neuen Evakuierungsplan der UNO-Schifffahrtsorganisation haben erste Schiffe die Straße von Hormuz passiert. Das teilt die International Maritime Organization mit. Einzelheiten zu den betroffenen Schiffen nennt die Behörde der Vereinten Nationen nicht. Schiffsverfolgungsdaten zeigen aber am Mittwoch, dass in den vergangenen 12 Stunden mindestens 2 Schüttgutfrachter und ein Frachtschiff die Meerenge durchquert haben. Der Flughafen Wien ist im Visier einer Hackergruppe. Laut Berichten der Kronenzeitung und des Standards sollen die Cyberkriminellen eine Vielzahl von Datensätzen erbeutet haben und sie im Darknet zum Kauf anbieten. Der Flughafen dementiert eine groß angelegte Cyberattacke. Passagierbezogene oder betriebskritische Daten seien nach derzeitigem Wissensstand nicht betroffen. Der Betrieb des Flughafens sei in keiner Weise beeinträchtigt und laufe planmäßig, heißt es. Die Wiener Familienbäder öffnen wegen der Hitzewelle ab Samstag früher. Statt um 13 Uhr sperren sie jetzt schon um 10 Uhr auf. Die 19 Wiener Freibäder haben wie gewohnt von 8 bis 20 Uhr offen.
2: Es ist eine Hitzewarnung draußen für das Wochenende. In Österreich kriegt es bis zu 38 Grad. Unfassbar heiß. Es ist irgendwie verrückt, dass es sogar in Frankreich oder auch in der Türkei oder in Ägypten nicht so heiß wird wie hier bei uns. Crazy. Heute 28 Grad in Graz, 31 in Innsbruck und 31 in Linz und Sonne pur. Falls es heute noch gewittert, dann nicht besonders viel und wenn dann im Bergland und auch im Süden. Wir starten in Wien auf der A23 Richtung Kagranstau zwischen der Hansonkurve und dem Knoten Prater. Stau auf der A4 stadteinwärts ab Schwechat. A23 Richtung Südautobahn. Stau zwischen Stadtlau und dem Knoten Prater. Stau auf der A22 stadteinwärts am Knoten Kaisermühlen. Innerstädtisch mühsam auf der Brigitte-Nauer-Lände. Am Franz-Josefs-Quay, der Grünberg- und Altmannsdorfer Straße stadtauswärts. Dem Währinger Gürtel bei der Nussdorfer Straße und abschnittsweise am Wiedner Landstraße und Margaretengürtel. Steiermarker 9 Richtung Linz zwischen Rottenmann und Lietzen gibt es 2 bis 3 Kilometer Stau in der Baustelle hier. Bitte Vorsicht. Und Oberösterreicher 7 in beiden Richtungen. Stau zwischen der Wiener Straße und der Föst. Ich wünsche gute Nerven und eine sichere Fahrt durch den Mittwochnachmittag.
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Der Tag ist schon wieder ziemlich lang, oder? Gerade die Temperaturen draußen, die machen es einem recht schwer, da gut durch den Tag zu kommen. Aber wir hier auf Radio Super 80s, wir halten dagegen mit guter Stimmung und grandioser Musik. Wir nennen sie die größten Hits der 80er. Und genau das ist, was uns durch den Tag bringt, Tag ein, Tag aus. Auch am Wochenende, wenn ihr da etwas zu tun habt, kein Problem, wir sind für euch da. Da haben wir auch ein Programm für euch, das sich sehen lassen kann. Also einschalten und sich verzaubern lassen. Und jetzt kommen wir zu einem Song, den ihr alle kennt. Wenn dieses Saxophon reinkommt, weiß man spätestens Bescheid. Das muss der Maneater sein. Daryl Hall und John Oates.

Billy Ocean möchte euer Loverboy sein, also ja, schickt ihm einfach eure E-Mail-Adresse, vielleicht ergibt sich da was, man weiß ja nie. Der nächste Song heißt Talking in Your Sleep und da möchte ich direkt mal über meinen maximal verstörenden Traum von heute reden. Ich habe heute geträumt, dass ich habe mit jemandem mich gut verstanden auf der Straße und dann auf einmal hat sich da irgendwie ein Streit entwickelt, keine Ahnung wie. Und ja, das wurde dann ein bisschen eine Rangelei, ganz komisch. Und dann habe ich aber diese Rangelei verloren, aus einem einfachen Grund, weil auf einmal eine Taube mit einem Buttermesser in der Hand immer wieder auf mich zugeflogen kam. Also, alle Traumdeuter, bitte.

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1: Wenn man an den Sommer denkt, welches Land liegt einem da direkt auf der Zunge als Österreicher? Natürlich Italien. Ganz klar, schön dort. Und es kann auch ohne Probleme eine sommerliche Stimmung zu uns nach Hause holen. Gar kein Stress für Italien, vor allem mit den größten Italo-Sommerhits. Und da habe ich einen für euch, der euch automatisch zum Mitsingen bringt, auch wenn ihr kein Wort Italienisch könnt. Viel Spaß!

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1: Einen wunderschönen Feierabend auf Radio Super 80s. Ihr habt euch die perfekte Begleitung in den Feierabend und jetzt im Feierabend ausgesucht, denn wir haben die größten Hits der 80er und wir begleiten euch auch gerne durch den Park. Also kein Problem, da habe ich, also ich bin dabei, dann haben wir natürlich auch noch meine Kollegen und außerdem natürlich die Nick Straker Band. Alle gemeinsam haben wir jetzt gleich einen Walk in the Park an diesem Mittwochfeierabend.

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1: Unter einem neuen Evakuierungsplan der UNO-Schifffahrtsorganisation haben erste Schiffe die Straße von Hormuz passiert. Das teilt die International Maritime Organization mit. Einzelheiten zu den betroffenen Schiffen nennt die Behörde der Vereinten Nationen nicht. Schiffsverfolgungsdaten zeigen aber am Mittwoch, dass in den vergangenen 12 Stunden mindestens 2 Schüttgutfrachter und ein Frachtschiff die Meerenge durchquert haben. Die Umsatzsteuerbefreiung auf Periodenprodukte und Kondome kommt bei den Konsumentinnen und Konsumenten an. Das zeigt eine aktuelle Untersuchung der Bundeswettbewerbsbehörde. Seit Jahresanfang sind die Produkte von der Steuer befreit. Die Analyse der Handelsspannen zeigt, dass die Befreiung bei den meisten Unternehmen weitergegeben wurde. Zu Beginn hat es allerdings Startschwierigkeiten gegeben. Die Weitergabe ist da bei 73% gelegen. Die Kollektivvertragsverhandlungen für den Tourismus sind auch heute wieder gescheitert. Es gibt weiterhin keine Einigung auf eine Erhöhung der Löhne und Gehälter. Die Arbeitgeber haben zuletzt 3,4% mehr Geld für die unterste Lohngruppe angeboten. Die Gewerkschaft hat das als Respektlosigkeit bezeichnet. Jetzt stehen Kampfmaßnahmen im Raum. Ein 21-jähriger Arbeiter ist heute Vormittag in Wien seinen schweren Verletzungen erlegen, nachdem er gestern bei der Arbeit 25 Meter in die Tiefe gestürzt ist. Der Mann war auf einem Dach in Mariahilf, als er aus noch ungeklärter Ursache abgestürzt ist. Zeugen haben sofort den Notruf gewählt.
2: Wenn das Planschbecken sich in 5 Minuten aufheizt, dann weißt du, es ist dieser Sommer. 32 Grad in Wien und Linz, auch in Salzburg so heiß und 30 in Graz, dazu Sonne pur. Wenn es heute noch zu dem einen oder anderen Gewitter kommt, dann in Oberösterreich, in Rohrbach, sehe ich jetzt gerade ein paar Tropfen bei nur 25 Grad, aber eigentlich ganz angenehm und auch im Süden kann es immer wieder kurz regnen. Morgen schon noch heißer, bis zu 36 Grad. Aber nichts gegens Wochenende. Da einfach drin bleiben bitte, weil bis zu 39 Grad heiß. Einiges los in Niederösterreich auf der A21 Richtung Wien. Kurz nach Brunn ein Unfall, 1 bis 2 Kilometer Stau. Wiener 23 Richtung Kagran, Stau zwischen der Hansonkurve und dem Knoten Prater. Auch auf der A4 stadteinwärts ab Schwechat A23 Richtung Südautobahn. Stau zwischen Stadlau und dem Knoten Prater. Stau auf der A22 stadteinwärts am Knoten Kaisermühlen. Innerstädtisch Staus auf der Brigitte-Nauerlände, der Grünberg- und Altwandsdorfer Straße stadtauswärts, dem Währinger Gürtel bei der Nussdorfer Straße auch. Steiermark A2 Richtung Wien, vor dem Rastplatz Latz. Lassnitzhöhe gibt es Arbeiten nach einem Fahrzeugbrand. Die rechte Spur ist blockiert, bitte Vorsicht. Oberösterreich A7 Richtung Westautobahn, Stau zwischen der Wiener Straße und der Salzburger Straße, auch vor dem Römerbergtunnel Richtung Lende und auf der Umfahrung Traun bei Haid. Tirol B100 in beiden Richtungen, bei Abfaltersbach Sperre nach einem Unfall, hier eine lokale Umleitung. Ich wünsche gute Nerven und eine sichere Fahrt.
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Einen schönen Mittwoch kurz nach 17 Uhr. Ich hoffe, ihr seid bereit, nochmal im Feierabend kurz eure grauen Zellen zu aktivieren. Denn in drei der größten Hits 80er spielen wir unser Superquiz. Also dranbleiben, miträtseln und eine Menge Spaß haben. Fine Young Cannibals.

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1: Es wird gequizt und das auch mit einem Gast. Ich freue mich sehr. Wir haben hier unseren Kandidaten. Stell dich doch gerne mal vor. Hallo.
2: Ja, servus. Danke, dass ich da mitmachen darf. Ich bin der Markus aus Wien.
1: Ja, schön, dass du dabei bist. Ich erkläre dir mal, wie das Quiz funktioniert. Einfach nur ein kurzes Briefing vorher, damit du dich auskennst. Du hast 50 Sekunden Zeit und ich stelle dir so viele Fragen, wie du da unterbekommst. Und wenn du eine Frage nicht beantworten kannst und dir auch nichts jetzt zum Raten einfällt, einfach weitersagen, dann ist die Frage zwar unbeantwortet und bringt 0 Punkte, aber für jede richtige Antwort hingegen gibt es einen Punkt und so finden wir dann raus, Ende des Monats, wer unser Superquiz-Champion ist. Kennst du dich aus?
2: Ja, habe ich verstanden.
1: Okay, gut. Das heißt, wenn du bereit bist zu spielen um unser Super 80s Überraschungspaket, dann starten wir in 3, 2 und 1. Wer veröffentlichte Holding Out for a Hero?
2: Nein, ich nehme die nächste Frage, bitte.
1: Okay, ja. Wer ist die Queen of Pop? Vielleicht das?
2: Ja, das ist Madonna.
1: Richtig. Von wem stammt With or Without You? Auch ein Klassiker.
2: Von U2.
1: Richtig. Welche Band hat mit dem Orinoco Flow ihren größten Hit gelandet?
2: Oh, warte.
1: Enya wäre es gewesen. Welche Serie zeigt Hannibal, Face und Murdoch? Oder B.A. Baracus ist auch noch mit dabei.
2: Na, weiß ich jetzt auch nicht gerade.
1: Okay, nicht so schlimm. Eine Frage haben wir noch, die gebe ich dir noch mit. Über welchen Kontinent singt Toto in ihrem Welthit? Der geht.
2: Afrika.
1: Ja, richtig. Na bitte, drei richtige. Ist doch gar nicht so schlecht, Markus.
2: Ja, bin zufrieden, ja.
1: Das freut mich. Ja, vielen Dank fürs Mitmachen und ich gebe dir dann Bescheid, ob es gereicht hat. Wobei, nein, wir sind doch schon am letzten Donnerstag des Monats. Dann kann ich dir gleich sagen, es hat leider nicht ganz gereicht. 4 Punkte oder 5 galt es zu schlagen, das war auch eine Orgeleistung. Also, nicht so schlimm.
2: Ja, danke, hat dennoch viel Spaß gemacht und war sehr cool, danke dafür.
1: Ich danke dir vielmals, Markus. Und dann vielleicht einfach nächstes Mal wieder anmelden auf super80s.at und dann hören wir uns wieder. Dankeschön.
2: Werde ich machen, perfekt. Tschüss.
1: Mach's gut, schönen Tag. Ja, und wenn ihr auch mitspielen wollt wieder, Markus, dann einfach anmelden, wie gesagt, auf super80s.at und vielleicht seid ihr dann nächste Woche schon direkt bei mir hier auf Sendung.

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Einen wunderschönen Feierabend. Boy George, Everything I Own auf Radio Super 80s. Jetzt aber schnell, schnell noch in das nächste Freibad. So schnell wie nur irgendwie möglich alles mitnehmen. Ich sag's euch, es zahlt sich aus, selbst wenn es nur eine halbe Stunde wäre. Nehmt das mit, ihr werdet glücklich drüber sein. Gianna Nannini.

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2: Die Umsatzsteuerbefreiung auf Periodenprodukte und Kondome kommt bei den Konsumentinnen und Konsumenten an. Das zeigt eine aktuelle Untersuchung der Bundeswettbewerbsbehörde. Seit Jahresanfang sind die Produkte von der Steuer befreit. Die Analyse der Handelsspannen zeigt, dass die Befreiung bei den meisten Unternehmen weitergegeben wurde. Zu Beginn hat es allerdings Startschwierigkeiten gegeben. Die Weitergabe ist da bei 73% gelegen. Die EU-Kommission will die Steuerregeln und die Energiekennzeichnung vereinfachen. Heute hat sie in Brüssel weitere sogenannte Omnibus-Vorschläge präsentiert. Ziel ist es, Hürden im Binnenmarkt abzubauen und Investitionen zu erleichtern. Die neuen Vorschläge sollen den Unternehmen in der EU jährlich Einsparungen in Höhe von rund 8 Milliarden Euro bringen. In Deutschland gibt es jetzt einen Sabotageverdacht rund um die Gasversorgung. Die Bundesanwaltschaft ermittelt gegen einen Russen, der versucht haben soll, die Gasversorgung in Deutschland zu beeinträchtigen. Heute hat es deshalb Razzien in Berlin und Frankfurt am Main gegeben. Festnahmen hat es nicht gegeben. In Osttirol ist in der Nacht ein Bauernhof bei einem Vollbrand komplett zerstört worden. Verletzt wurde niemand, die Bewohner, drei Kinder im Kindergarten- und Volksschulalter sowie die Mutter und Großmutter konnten großteils selbstständig das Gebäude verlassen. Auch die Kühe und Kälber wurden gerettet, einige Hühner sind aber verändert. Die Brandursache ist noch unklar.
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5: Ein paar Sommergewitter gibt's, die sind aber nur sehr lokal und sehr kurz. Im Großteil von Österreich ist das ein sehr sonniger Mittwochabend. Morgen geht's dann weiter mit viel Sonne und großer Hitze. Wien, Linz, Graz sind wieder mit 29 bis 36 Grad dabei. Im Wettertrend sehe ich dann, am Freitag wird es noch heißer mit bis zu 37 Grad und am Wochenende dann stellenweise sogar rekordverdächtig mit bis zu 39 oder regional 40 Grad. Und der Blick auf Österreichs Straßen mit einiges an Feierabendverkehr. Ich beginne in Niederösterreich auf der A2 Richtung Graz. Da staut es abschnittsweise zwischen den Knoten Vösendorf und Mödling. 15 Minuten Zeitverlust. Wien, A23 einmal Richtung Kagran. Da staut zwischen der Hansankurve und dem Knoten Prater. Stau auch auf der A4 statt einwärts ab Schwechat. Und Richtung Südautobahn staut zwischen dem Knoten Kaisermühl und dem Knoten Prater. Stau auch auf der A22 statt einwärts ab der Reichsbrücke. Weiter in die Steiermark. A2 Richtung Wien. Bei Graz gibt es Bauarbeiten und deswegen knapp 4 Kilometer Stau. A2 Richtung Wien vor dem Rastplatz Lassnitzhöhe. Da sind die Arbeiten nach einem Fahrzeugbrand jetzt abgeschlossen. Der Stau löst sich auf. Weiter auf die B100 in beiden Richtungen bei Abfaltersbach. Da ist die Sperre aufgehoben. Es gibt keine Probleme mehr. Und in Vorarlberg ist auf der 16 Richtung Innsbruck bei der Laser Tunnel gesperrt. Da steht ein LKW mit Panne drinnen. Es gibt knapp 5 Kilometer Stau. Ihr werdet da über die Klostertaler Straße umgeleitet. Sonst soweit alles frei. Gute Fahrt.
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Ich habe euch ein Paket geschnürt, das es in sich hat. Ich habe Carly Simon, Bernie Paul, Huey Lewis and the News und Diana Ross mit Upside Down. Viel Spaß und schönen Start in die volle Stunde.

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Ein so schöner Song von Carly Simon, Coming Around Again. Und jetzt was ganz anderes. Wer von euch kennt eigentlich den Film Hangover? Ich glaube, den kennt so ziemlich jeder. Also der ist ja wirklich sehr, sehr groß gewesen. Und da geht's darum, dass so eine Gruppe Freunde eine Nacht in Bangkok verbringen und was da alles Verrücktes passieren kann. Kleiner Spoiler, eine ganze, ganze Menge. Unbedingt anschauen, wenn ihr ihn noch nicht kennt. Ich glaube, beim Zweier sind sie in Bangkok. Und man muss halt sagen, bevor die Hangover-Jungs wussten, was da alles los sein kann, wussten Murrayhead ganz genau Bescheid, was passieren kann, wenn man nur one night in Bangkok bleibt. Bangkok.

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1: Der Pilnacek-U-Ausschuss ist heute in ein abhörsicheres Lokal verlegt worden. Grund dafür ist die Befragung eines Rechtsmediziners, der ein privates Gutachten zum Tod des ehemaligen Justizsektionschefs Christian Pilnacek erstellt hat. Der Gutachter bleibt bei seiner Einschätzung, dass es keine Hinweise auf eine Gewalteinwirkung durch fremde Hand gibt. Die Waffenruhe im Konflikt zwischen Israel und der Hisbollah-Miliz im Libanon hält trotz gemeldeter Verstöße weitgehend. In Washington gehen unterdessen die Gespräche zwischen israelischen und libanesischen Regierungsvertretern weiter. Ziel ist es, die Waffenruhe zu festigen. Die Hitzewelle lässt derzeit auch die Strompreise am Abend massiv steigen. Wer viertelstündlich schwankende Tarife nutzt, sollte zwischen 19.30 Uhr und 22 Uhr deswegen sparsam sein. Da kostet etwa heute die Kilowattstunde über 40 Cent, in der Spitzenviertelstunde sogar 85 Cent. Die Polizei hat einen Drogenhändlerring im Innviertel zerschlagen. 18 mutmaßliche Suchtgifthändler sitzen jetzt in U-Haft. Die Ermittler haben seit Dezember Lieferanten, Zwischenhändler und Abnehmer aus Oberösterreich, Salzburg und Ungarn ausgeforscht. Bei den Festnahmen wurden unter anderem Kokain, Marihuana, Bargeld und Mobiltelefone sichergestellt.
2: Um kurz nach sieben immer noch viel Sonne über Österreich. Die Temperaturen in den Landeshauptstädten zwischen 29 Grad in Graz und knapp 33 Grad in Bregenz. Und ja, ich sehe im Wettertrend, es geht so heiß weiter. Morgen wieder viel Sonne für Österreich, bis zu 36 Grad. Am Wochenende dann vielleicht sogar bis zu 40 Grad Abkühlung. Und Gewittergefahr sehe ich erst ab Montag auf uns zukommen. Und der Blick auf Österreichs Straßen. Da gibt es ein Problem auf der A2 in der Steiermark Richtung Wien bei Grafenstein. Da hat ein LKW die Höhenkontrolle im Brettler-Kreuztunnel ausgelöst. Am besten wartet ihr da kurz die Sperre ab. Vorarlberg, S16 in beiden Richtungen nach wie vor Sperre bei Dalars. Da steht ein LKW mit Panne im Dalarser Tunnel. Es gibt knapp 3 Kilometer Stau. Ihr werdet über die Klostertaler Straße umgeleitet. Und Wien, A23 Richtung Kagran. Da gibt es noch Stau im Abendverkehr zwischen der Hansonkurve und dem Knotenprater. Aber sonst soweit entspannt sich die Lage. Gute Fahrt!
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kurz nach 19 Uhr und wir hier auf Radio Super 80s kennen uns alle ja jetzt schon mittlerweile so gut, dass wir genau wissen, was der Weg zu eurem Herzen ist. Ja, nämlich die größten Hits der 80er. Soul Sister mit The Way to Your Heart, ein schöner Start in die volle Stunde hier auf Radio Super 80s.

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0: Auf manche Songs kann man einfach nicht vorbereitet sein, egal wie oft man sie schon gehört hat. Es ist immer ab Sekunde 1 ein vorprogrammierter Gänsehautmoment. Und ein Künstler schafft das ganz besonders, nämlich niemand Geringeres als Joe Cocker.
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Mit den Pointer Sisters aus den Lautsprechern bekommt man direkt Lust zu feiern. Man kann sich dem gar nicht erwehren. Jump war das, For My Love, hier auf Radio Super 80s. 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
1: Die Waffenruhe im Konflikt zwischen Israel und der Hisbollah-Miliz im Libanon hält trotz gemeldeter Verstöße weitgehend. In Washington gehen unterdessen die Gespräche zwischen israelischen und libanesischen Regierungsvertretern weiter. Ziel ist es, die Waffenruhe zu festigen. Der Pilnacek-U-Ausschuss ist heute in ein abhörsicheres Lokal verlegt worden. Grund dafür ist die Befragung eines Rechtsmediziners, der ein privates Gutachten zum Tod des ehemaligen Justizsektionschefs Christian Pilnacek erstellt hat. Der Gutachter bleibt bei seiner Einschätzung, dass es keine Hinweise auf eine Gewalteinwirkung durch fremde Hand gibt. Die Polizei hat einen Drogenhändlerring im Innviertel zerschlagen. 18 mutmaßliche Suchtgifthändler sitzen jetzt in U-Haft. Die Ermittler haben seit Dezember Lieferanten, Zwischenhändler und Abnehmer aus Oberösterreich, Salzburg und Ungarn ausgeforscht. Bei den Festnahmen wurden unter anderem Kokain, Marihuana, Bargeld und Mobiltelefone sichergestellt. Die Hitzewelle lässt derzeit auch die Strompreise am Abend massiv steigen. Wer viertelstündlich schwankende Tarife nutzt, sollte zwischen 19.30 Uhr und 22 Uhr deswegen sparsam sein. Da kostet etwa heute die Kilowattstunde über 40 Cent, in der Spitzenviertelstunde sogar 85 Cent.
2: Der Mittwoch geht heiß zu Ende. Fast alle Landeshauptstädte noch über 30 Grad. Graz gerade leicht runtergerutscht auf 29 Grad. Aber ich sehe im Wettertrend, die Hitzewelle geht weiter. Auch wieder morgen viel Sonnenschein, bis zu 36 Grad. Am Wochenende vielleicht sogar bis zu 40 Grad. Echte Abkühlung kann dann am Montag kommen. Und zwar in Form von Gewittern, die teilweise heftig ausfallen. Und der Blick auf Österreichs Straßen, da ist soweit alles frei. Feierabendverkehr hat sich aufgelöst, keine Staus oder gesperrten Tunnel mehr. Auch defekte LKW, alle abgeschleppt. Gute Fahrt.
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Sascha Walter hier für euch. Und auch wenn der Sonnenuntergang schon langsam in Aussicht ist, es dauert noch ein bisschen, aber trotzdem feiern wir hier mit der Coolness der 80er und lassen uns die Sonnenbrille nicht vom Kopf nehmen. Nein, wir setzen sie auf und feiern mit Sunglasses at Night. Ich bin jetzt im Feierabend, wir hören uns aber morgen und die größten Hits der 80er bleiben sowieso da.

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